0: Was ist dein Problem?
1: Groß.
0: Was?
1: Ich komme jetzt was.
0: Preslabe.
1: Ich habe ein bisschen. Kannst du.
0: Ja, probier, probier.
1: Aufnahme weg, mal.
0: Danke.
1: Bitte. Das ist dann.
2: Yes.
1: Das ist die Wurzel, Mann. Schon eine Karte? Schnell, Olle!
2: Lecker!
1: Olle,
0: Herr Slabe, Herr Slabe. Ich will um Freitag
1: eine Sutka probieren, aber einkaufen keine Brodavka, ja.
0: Ich habe das schon gesehen.
1: Schon!
0: Oh, klar, Klarinette.
1: Suche. Ja. Super, super. Lauter machen.
0: Aha. Oh, schön, fantastisch.
1: Super.
0: Super. Ja.
1: Jetzt haben wir
0: bitte.
1: Das.
0: Bitte. Oh.
1: Steve.
2: Yes.
0: Ja, das ist
1: mein Sohn.
0: Ich habe Schmerzen.

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